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9: Mit Tom Flachsen, schöner guten Morgen. Ab heute gibt's beim AMS das Nachfolgemodell für die Bildungskarenz. Die sogenannte Weiterbildungszeit kann somit beantragt werden. Die Hürden sind nun aber höher, die Vorgaben strenger als früher. So kann man sie nicht mehr direkt an die Elternkarenz dranhängen. Neu auch, die Ausbildung muss mindestens 20 Wochenstunden umfassen. Seit einer Woche sind viele Strecken mit Bus und Bahn in Vorarlberg deutlich teurer. Das liegt an den neuen Lokal- und Regiozonen. Jetzt suchen einige nach Tricks, um trotzdem günstiger zu fahren. Vorarlberg-Reporter Robin Leiner.
10: Je nach Strecke können die Tickets für mehrere Teilstrecken günstiger sein als das Ticket für die ganze Fahrt. Es gibt nur ein Problem. Das ist nicht erlaubt, sagt uns der Verkehrsverbund. Wer nur die Teilstrecken bezahlt, also zum Beispiel zwei Lokalzonen kombiniert, muss zwischendurch aussteigen. Wer einfach durchfährt, hat offiziell kein gültiges Ticket. Bei einer Kontrolle wird es also teuer.
9: Einen Spartipp teilt der Verkehrsbund aber mit. Wer ein gültiges Ganztagesticket hat, darf das nach der Fahrt auch weitergeben. Denn die Papiertickets sind nicht personalisiert. Ein paar Straßensperren stehen im Ländle an. Der Achrain-Tunnel wird diese und nächste Woche jeweils von Montag bis Freitag immer die Nacht über gesperrt. Und noch die Baustelle auf der L193 der Faschinerstraße. Von morgen weg bis Donnerstag. Betroffen ist da der Abschnitt zwischen der Seilbahn Sonntag und dem Ortsende Richtung Fontanella. Und die gute Nachricht aus Vorarlberg. Wir sind frisch gebackener Europameister im Radball. Die Höchster Patrick Schnetzer und Markus Bröll besiegten gestern die Schweiz im Finale mit 2:1. Für Schnetzer bereits der 8. Europameistertitel. Voll cool aber, dass der Bröll eingesprungen ist kurzfristig für den verletzten Stefan Feuerstein. Eine gute Vertretung, sie.
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9: Ja, wir starten sonnig in die neue Woche. Am Nachmittag kommen aber schon einige Wolken dazu. In den Bergen kann es auch dann schon mal regnen. Im Rheintal, da steigt am Abend dann die Gewittergefahr bei 28 Grad maximal. Morgen Dienstag dann wieder sehr wechselhaft. Es regnet oft. Am Nachmittag wird es trockener. Die Wolken aber, die

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1: Einen guten Morgen und herzlich willkommen in diesem Montag. Ein neues Wochenende, das liegt schon hinter uns, und eine neue Woche, die wartet auf uns. Wir machen das Beste draus, falls der Tag gerade noch ein bisschen Anlauf braucht für euch. Dafür sind wir da mit den Songs, die immer funktionieren und heute genauso gut klingen wie im 80er und 90er. Denn der Megamix ist eure Extraportion Rock und Pop für Vorarlberg und für die ganze Welt. Ich wünsche euch gutes Aufstehen miteinander.

Wenn sich euer Start in den Tag genauso gut anfühlt wie meiner, dann liegt's garantiert an unseren super Songs, die wir für euch perfekt zusammengemischt haben. Gleich einer dieser Klassiker, die uns in den Morgen begleitet, schon kurz nach sechs. Die Sonne ist schon lange aufgegangen. Wir stecken eigentlich mitten im Sommer heute an diesem 8. Juni und ich bin mir ganz sicher, jetzt können wir schon ein bisschen lauter aufdrehen bei Mike Ernst, The Mechanics. Guten Morgen.

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17: Mit Tom Flachs. Ab heute kann beim AMS die neue Weiterbildungszeit beantragt werden. Sie ersetzt die bisherige Bildungskarenz und da sind jetzt die Regeln dafür deutlich strenger als früher noch. Kurz auf Vorarlbergstraßen, der Achrain-Tunnel wird da von heute weg bis Freitag immer nachts gesperrt sein. Nächste Woche hier übrigens genau das Gleiche. Zusätzlich gibt's ab morgen eine Baustelle bis Donnerstag mitsamt Behinderungen auf der Faschinerstraße. Auf der Bergstraße in Eichenberg ist gestern ein Sportauto in eine Begrenzungsmauer gekracht. Der 30-jährige Fahrer geriet in einer Kurve ins Schleudern, wurde bei dem Aufprall aber nur leicht verletzt. Und am Münchner Flughafen wurde am Abend der Flugverkehr kurzfristig eingestellt. Heute früh läuft aber schon wieder alles nach Plan. Im Tower roch es nach Rauch. Inzwischen erfolgte schon die Entwarnung.
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17: Ja, wir starten sonnig in die neue Woche. Am Nachmittag kommen aber schon einige Wolken dazu. In den Bergen kann es auch dann schon mal regnen. Im Rheintal, da steigt am Abend dann die Gewittergefahr bei 28 Grad maximal. Morgen Dienstag dann wieder sehr wechselhaft. Es regnet oft. Am Nachmittag

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1: Einen guten Morgen zu euch bei diesen langen Sommertagen. Also der Sommer, der macht im Moment so eine mittelmäßige Pause, aber auf jeden Fall ist der Tag viel, viel länger als auch schon. Es geht noch circa 2-3 Wochen und dann kippt das Ganze wieder. Also im 80er, 90er Megamix, Kaffeetasse schnappen, raus auf die Terrasse, auf den Balkon, ganz egal, einfach draußen trinken und dann fühlt sich der Start in den Morgen schon ganz, ganz anders an. Probiert es aus, ich verspreche es euch. Wir haben den passenden Soundtrack für eure gute Laune mit Michael Zambello, The Maniac. Da kann man sogar ein bisschen sportlich durchtanzen mit dem Kaffee in der Hand und ich weiß, das funktioniert.

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Wir sind Mr. Big mit To Be With You im 80er, 90er Megamix.

Aufstehen leicht gemacht mit uns, das ist der 80er, 90er Megamix. Für alle, die aber nicht nur aufgestanden sind, sondern die allerschnellsten und die schon jetzt im Auto sitzen und auf dem Weg zur Arbeit sind. Wow, ihr seid heute ziemlich gut unterwegs. Auf der A14 funktioniert's wunderbar. Die andere Seite A96 Richtung Deutschland läuft auf jeden Fall. Und auch für alle, die im Zug unterwegs sind. Wir begleiten euch nämlich den ganzen Tag lang, entweder auf DAB im Auto, im Handy natürlich, auf der App oder für manche, die schon im Büro Platz genommen haben, auch digital 80er, 90er Megamix, immer für euch mit dabei. Das ist die Energie, die wir euch liefern, ganz ohne Koffein. Ausprobieren.

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18: Mit Tom Flaxand, schönen guten Morgen. Ab heute gibt's beim AMS das Nachfolgemodell für die Bildungskarenz, die sogenannte Weiterbildungszeit. Neu, es wird schwieriger, die Unterstützung zu bekommen. Martin Schmidhuber von der Arbeiterkammer. Und?
19: Ab einem Einkommen von 3.465 Euro brutto im Monat gibt es eine finanzielle Beteiligungspflicht des Arbeitgebers.
18: Die Weiterbildungszeit kann auch nicht mehr direkt an die Elternkarenz drangehängt werden. Die neuen Preise für die Bus- und Bahntickets in Vorarlberg sind zum Teil stark angestiegen. Der ein oder andere Fahrgast versucht deshalb, günstiger davonzukommen, Vorarlberg-Reporter Robin Leiner.
20: Zum Beispiel das Tagesticket von Hohenems nach Rankweil hat sich im Preis mehr als verdoppelt. Wer stattdessen 2 Tickets kauft, von Hohenems nach Götzis und dann von Götzis nach Rankweil, zahlt zwar erstmal deutlich weniger, aber auch nur bis zur nächsten Ticketkontrolle. Denn in den Tarifbestimmungen ist klar geregelt, es gilt der Ort vom ersten Einstieg bis zum letzten Ausstieg.
18: Ja, und wer da tricksen will, der riskiert eine Strafe. 2 Straßensperren noch. Zwischen Dornbirn und Alberschwende wird der Achrheintunnel diese und nächste Woche jeweils von Montag bis Freitag immer die Nacht über gesperrt. Und eine Baustelle auf der L193, der Faschinerstraße, kommt noch dazu. Von morgen weg bis Donnerstag ist da der Abschnitt zwischen der Seilbahn Sonntag und dem Ortsende Richtung Fontanella zu. Und noch die gute Nachricht aus Vorarlberg. Mit einem riesigen Fest hat am Wochenende die Feuerwehr in Tschakuns ihre zwei neuen Feuerwehrautos und ihre neue Fahne gesegnet. Dazu gab es auf dem Sportplatz gestern noch passend dazu den großen Sicherheitstag. Von Bergrettung bis Rotes Kreuz zeigten alle, was sie können und wie es richtig gemacht wird.
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18: Ja, wir starten sonnig in die neue Woche. Am Nachmittag kommen aber schon einige Wolken dazu. In den Bergen kann es auch dann schon mal regnen. Im Rheintal, da steigt am Abend dann die Gewittergefahr bei 28 Grad maximal. Morgen Dienstag dann wieder sehr wechselhaft. Es regnet oft. Am Nachmittag wird es trockener. Die Wolken aber, die bleiben.

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1: Guten Morgen, ohne Sorgen und vor allem mit ganz, ganz viel guter Laune. Also ich weiß nicht, wie es euch geht, aber ich habe am Wochenende schon den dritten Basilikum entsorgt und jetzt reicht's mir langsam. Jetzt habe ich mich informiert, wie denn der eigentlich am besten wächst bei diesem komischen Wetter zwischen Sonne, Wolken, Regen, Terrasse, Schatten und was halt so alles mitspielt. Und jetzt habe ich die besten Tipps. Und falls auch euer Basilikum ab und zu so boah, den Kopf hängen lässt und ihr wisst einfach nicht, warum? Ich habe nachgelesen. Ich verrate es euch gleich hier bei uns im 80er, 90er Megamix. Top munter und mit dem grünen Daumen unterwegs. Auf jeden Fall heute.

Ihr kennt sie nicht, Musik von Talk Talk, It's My Life. Das ist der 80er, 90er Megamix, kurz nach 7. Ich wünsche euch einen ganz guten Morgen. Heute ist der Montag, der 8. Juni und wir stecken mittendrin im Sommer und das heißt auch mittendrin in der Kräuterzeit. Viele von euch haben die vier Musketiere auf der Terrasse. Petersil, Basilikum, Thymian und Schnittlauch und die machen nämlich aus einem langweiligen Essen so richtig, richtig leckeres Gourmet-Essen. Butterbrot mit Kräutern, das schmeckt so lecker. Ein bisschen Salz drauf und schon funktioniert das Ganze. Aber wer Kräuter auf der Fensterbank hat, der sollte wissen, Basilikum braucht richtig Wasser und vor allem regelmäßig. Das heißt, immer den Daumen reinhalten in die Erde und wenn es den ersten Zentimeter schon trocken ist, dann sofort nachgießen. Thymian hingegen, der hat es gerne trocken. Und beim Ernten, da gibt es einen richtigen Klassiker unter den Fehlern, denn beim Basilikum nicht die einzelnen Blätter abzupfen, sondern die ganzen Triebspitzen schneiden, denn dann wächst er richtig, richtig buschig nach. Also ich probiere das aus. Übrigens, Thymian lässt sich auch super trocknen. Schnittlauch und Petersil sollte man eher einfrieren. Also so hat man noch viel, viel Freude am Geschmack und auch wir liefern viel Freude und vor allem die richtige Action für euren Morgen. Jetzt sind wir kräutertechnisch auf jeden Fall à jour und für alle, die sich heute frische Kräuter kaufen, jetzt wisst ihr ja, wie es funktioniert.

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7: Mit Tom Flachs. Ab heute kann beim AMS die neue Weiterbildungszeit beantragt werden. Sie ersetzt die bisherige Bildungskarenz und da sind jetzt die Regeln dafür deutlich strenger als früher noch. Kurz auf Vorarlbergstraßen, der Achrain-Tunnel wird da von heute weg bis Freitag immer nachts gesperrt sein. Nächste Woche hier übrigens genau das Gleiche. Zusätzlich gibt's ab morgen eine Baustelle bis Donnerstag mitsamt Behinderungen auf der Faschinerstraße. Auf der Bergstraße in Eichenberg ist gestern ein Sportauto in eine Begrenzungsmauer gekracht. Der 30-jährige Fahrer geriet in einer Kurve ins Schleudern, wurde bei dem Aufprall aber nur leicht verletzt. Und am Münchner Flughafen wurde am Abend der Flugverkehr kurzfristig eingestellt. Heute früh läuft aber schon wieder alles nach Plan. Im Tower roch es nach Rauch. Inzwischen erfolgte schon die Entwarnung.
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7: Ja, wir starten sonnig in die neue Woche. Am Nachmittag kommen aber schon einige Wolken dazu. In den Bergen kann es auch dann schon mal regnen. Im Rheintal, da steigt am Abend dann die Gewittergefahr bei 28 Grad maximal. Morgen Dienstag dann wieder sehr wechselhaft. Es regnet oft. Am Nachmittag wird es trockener. Die Wolken aber, die bleiben.

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1: Ich habe sie gecheckt und ich check mehrere davon, nämlich Wetter-Apps, ständig und täglich. Einen guten Morgen zu euch, aber jetzt mal ehrlich, die beste Prognose, die bleibt eigentlich immer noch gute Musik. Und davon gibt's bei uns reichlich, denn die Wetter-Apps, die täuschen sich ganz, ganz oft und zwar in letzter Zeit viel öfter als gedacht. Wenn es regnen sollte, dann scheint die Sonne. Wenn die Sonne scheinen soll, dann kommt ein Blitzgewitter. Also, ich glaube, wir verlassen uns am besten auf den 80er, 90er Megamix. Der perfekte Sound für alle, die

So, gute Musik, frisch serviert mit frischer Bettwäsche. Taylor Dane, Tell It To My Heart. Guten Morgen hier im 80er, 90er Megamix. Ihr wisst ja, in frisch gewaschenen Betten, da schläft man am allerbesten. Ich weiß nicht, an was es liegt, aber das fühlt sich dann immer so super genial an. Vielleicht ist es gut für die Haut, für die Gesundheit auf jeden Fall, aber für die Stimmung sowie unsere geniale Musik. Und ich habe mich ein bisschen umgehört und bei Fachleuten nachgelesen, wie oft soll man denn eigentlich seine Bettwäsche wirklich waschen? Was macht eigentlich Sinn? Also, ich habe versucht, das herauszufinden, und was ich entdeckt habe, das verrate ich euch hier bei uns ab 8. Jetzt wünsche ich euch allen zusammen einen guten Morgen und eine gute Fahrt für alle, die unterwegs sind mit dem 80er, 90er Megamix.

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7: Mit Tom Flaxern, guten Morgen. In der Nacht ist in der Bregenzer Brielgasse ein Auto abgebrannt. Ein technisches Problem wird vermutet. Die Feuerwehr konnte aber gerade noch rechtzeitig verhindern, dass die Flammen auf ein Wohnhaus oder Bäume nebendran übergreifen. Verletzt wurde niemand. Seit einer Woche sind die Bus- und Bahntickets auf vielen Strecken in Vorarlberg deutlich teurer. Und deshalb versuchen da jetzt einige zu tricksen, Vorarlberg-Reporter Robin Leiner.
8: Je nach Strecke können die Tickets für mehrere Teilstrecken günstiger sein als das Ticket für die ganze Fahrt. Es gibt nur ein Problem. Das ist nicht erlaubt, sagt uns der Verkehrsverbund. Wer nur die Teilstrecken bezahlt, also zum Beispiel zwei Lokalzonen kombiniert, muss zwischendurch aussteigen.
7: Ja, und das wird kontrolliert, heißt's beim Verkehrsverbund. Sparen lässt sich aber trotzdem, denn ein Ganztagesticket zum Beispiel auf Papier kann und darf man weitergeben. Ab heute gibt's beim AMS das Nachfolgemodell für die Bildungskarenz, die sogenannte Weiterbildungszeit. Und die darf nicht mehr wie vorher an die Elternkarenz einfach drangehängt werden. Martin Schmidhuber von der Arbeiterkammer.
9: Und ich muss auch 12 Monate vor Antragstellung ununterbrochen arbeitslosenversicherungspflichtig in Österreich beschäftigt gewesen sein.
7: Für die Weiterbildungszeit braucht's nach wie vor die Zustimmung vom Arbeitgeber. Und die gute Nachricht aus Vorarlberg. Da hat sich der Radrennfahrer Kilian Feuerstein zum 23. Geburtstag das größte Geschenk ganz einfach selber gemacht. Der Dornbirner gewann am Wochenende eine der Tagesetappen bei der Oberösterreich-Rundfahrt und obendrein auch noch das Punktetrikot.
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7: Ja, wir starten sonnig in die neue Woche. Am Nachmittag kommen aber schon einige Wolken dazu. In den Bergen kann es auch dann schon mal regnen. Im Rheintal, da steigt am Abend dann die Gewittergefahr bei 28 Grad maximal. Morgen Dienstag dann wieder sehr wechselhaft. Es regnet oft. Am Nachmittag wird es trockener. Die Wolken aber, die bleiben.

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1: Wir starten heute mit richtig guter Laune in diesen Montag und ich habe super geniale Musik für euch zum Durchstarten in diese Woche. Jetzt gerade zum Mitsingen und ab und zu, da darf man im Büro ein bisschen lauter machen. Die Kollegen, die schauen dann manchmal so ein bisschen verschmitzt, so boah, die hört so laute Musik. Aber das ist einfach lässig und außerdem ist es ganz bewusst, denn ich gönne den Kollegen immer so diesen 80er, 90er Megamix-Kick, damit sie noch wacher werden. Ich glaube, montags braucht man immer ein bisschen länger und heute ist es erlaubt. Wettermäßig sind wir so ein bisschen mau unterwegs, aber auch das packen wir genau mit.

Musik, die uns gefühlt schon ein halbes Leben oder ein ganzes Leben lang begleitet. U2, herrlich, oder? Und auch heute, wenn man es auftritt, hier bei uns im 80er, 90er Megamix, klingt es ganz einfach wie wieder neu entdeckt. So zumindest fühlt sich's an. Also, ich weiß nicht, wie es euch geht, ich habe schon ein bisschen angesprochen, aber bei manchen Dingen, da verdrängt man ja ganz gerne die Wahrheit. So zum Beispiel beim Bettwäschewechseln. Also, wer wechselt denn eigentlich wann die Bettwäsche? Ich habe das letztens mit meiner Tochter diskutiert, ich war ein bisschen überrascht. Wir gehen da von den Meinungen ein bisschen auseinander, aber ich habe bei Experten nachgeschaut und eigentlich sollten wir jede Woche die Bettwäsche waschen. Ja, genau, jede Woche. Also die meisten von uns, die schaffen es aber nur alle 3 Wochen. Das sagen nämlich Umfragen. Und in der Zwischenzeit, da feiern Hautschuppen, Bakterien und Hausstaubmilben so richtige Partys in unserem Bett. Also man sollte echt drauf schauen. Besonders spannend, wer Hund oder Katze ab und zu im Bett schlafen lässt, bei dem ist noch viel, viel schlimmer. Alle 3 bis 4 Tage sollten die Bettwäsche waschen. Jetzt darf sich jeder überlegen, was er so macht. Übrigens nach einer Erkältung Bettwäsche direkt in die Waschmaschine 60 Grad und dann werden Millionen von kleinen Mitbewohnern plötzlich weggewaschen. Aber keine Sorge, ich wechsle euch jetzt nicht die Bettwäsche, sondern jetzt gibt's einen neuen Song für euch, bevor ihr zu Hause vielleicht die Maschine anwerft, damit alles frisch gewaschen wird. Also, Roxette, Sleeping in my Car, da brauchen wir wenigstens keine Bettwäsche. Guten Morgen.

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11: Hier Tom Flachs. In Bregenz waren in der Nacht an die 50 Feuerwehrleute im Großeinsatz. Ein geparktes Auto in der Brielgasse brannte lichterloh. Sie konnten aber ein Übergreifen der Flammen verhindern und niemand wurde verletzt. Auf der Bergstraße in Eichenberg, da ist gestern ein Sportauto in eine Begrenzungsmauer gekracht. Der 30-jährige Fahrer geriet in einer Kurve ins Schleudern. Er wurde dabei leicht verletzt. Der Achrheintunnel wird da von heute weg bis Freitag immer nachts gesperrt sein. Nächste Woche hier übrigens genau das Gleiche. Dazu kommt noch auf der Faschinerstraße eine Baustelle bis Donnerstag. Auch hier ab morgen also mehr Zeit einplanen. Und ab heute kann beim AMS die neue Weiterbildungszeit beantragt werden. Die ersetzt die bisherige Bildungskarenz und da sind die Regeln dafür deutlich strenger als früher.
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11: Ja, wir starten sonnig in die neue Woche. Am Nachmittag kommen aber schon einige Wolken dazu. In den Bergen kann es auch dann schon mal regnen. Im Rheintal, da steigt am Abend dann die Gewittergefahr bei 28 Grad maximal. Morgen Dienstag dann wieder sehr wechselhaft. Es regnet oft. Am Nachmittag wird es trockener. Die Wolken aber, die bleiben.

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1: Ich wünsche euch einen guten Morgen an diesem Montag. Also egal, ob ihr Richtung Dornbirn unterwegs seid, Feldkirch, Bregenz, Bludenz, irgendwo rund um Vorarlberg in eine kleine Gemeinde, Gurtis, Gantschia, Siebratzgfell. Das sind so die Kleinen, die man ab und zu vergisst. Aber unsere 96 Gemeinden in Vorarlberg, die haben schon ganz, ganz schöne Namen. Auf jeden Fall begleiten wir euch durch diesen Morgen. Und ich finde es echt schön, dass ihr mit dabei seid. Unser Soundtrack für einen spannenden Montag, der läuft. Montag, die haben ja nicht immer den besten Ruf, aber ich finde, mit der Musik, da können wir es auf jeden Fall richtig richten. Also vielleicht sogar richtig gut.

Denn jetzt kommt ein Titel, wo ihr sofort wisst, wer das ist. Also, okay, jetzt wird's besser. Sunglasses at night, genau. Ihr habt es erraten, Corey Hart ist es. Einen guten Morgen am Montag.

So wird ein 80er, 90er Megamix-Hit gebaut. Schlagzeug. Bass. 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Und Gesang. Wir sind Chumbawamba mit Tub Thumping. Im 80er, 90er Megamix.

Doubt, Jumper One Percenters. So ein genialer Song, also das macht doch echt glücklich. Eine aktuelle Beobachtung zeigt, immer mehr Menschen, die suchen sich einen kleinen Glücksmoment im Alltag. Das kann sein, ein guter Kaffee, ein nettes Gespräch, kurz irgendwo Platz nehmen, wo man eine wahnsinnig schöne Aussicht genießt oder ein Lieblingssong im Radio. Also alles miteinander, das sind diese Mini-Kleinigkeiten, die man sich gönnt. Die gehen so 3 bis 4 Minuten, je nach Song. Und da kann man voll abschalten, wie jetzt mit der Fiction Factory. 80er, 90er Megamix ist einfach eine Garantie für glücklich sein. Guten Morgen.

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8: Mit Tom Flaxon, schöner Vormittag. In Bregenz waren in der Nacht an die 50 Feuerwehrleute im Großeinsatz. Ein geparktes Auto in der Brielgasse brannte da lichterloh. Sie konnten aber ein Übergreifen der Flammen verhindern und niemand wurde verletzt. Die neuen Preise für die Bus- und Bahntickets in Vorarlberg sind zum Teil stark angestiegen. Der ein oder andere Fahrgast versucht dennoch, günstiger davon zu kommen. Vorarlberg-Reporter Robin Leiner.
9: Zum Beispiel das Tagesticket von Hohenems nach Rankweil hat sich im Preis mehr als verdoppelt. Wer stattdessen zwei Tickets kauft, von Hohenems nach Götzis und dann von Götzis nach Rankweil, zahlt zwar erstmal deutlich weniger, aber auch nur bis zur nächsten Ticketkontrolle. Denn in den Tarifbestimmungen ist klar geregelt, es gilt der Ort vom ersten Einstieg bis zum letzten Ausstieg.
8: Ja, und wer da tricksen will, riskiert eine Strafe. Zwei Straßensperren noch zwischen Dornbirn und Alberschwende wird der Achrain-Tunnel diese und nächste Woche jeweils von Montag bis Freitag immer die Nacht über gesperrt. Und eine Baustelle auf der L193, der Faschiner Straße, kommt noch dazu. Von morgen weg bis Donnerstag ist da der Abschnitt zwischen der Seilbahn Sonntag und dem Ortsende Richtung Fontanella zu. Und die gute Nachricht aus Vorarlberg. Wir sind Europameister. Die Höchster Radballer Patrick Schnetzer und Markus Bröll besiegten im Endspiel die Schweizer mit 2:1. Für Schnetzer ist es schon der 8. Europameistertitel, aber nur dank Bröll, denn der sprang kurzfristig für den verletzten Stefan Feuerstein ein.
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10: Wir messen aktuell 16 Grad in Thüringen an der Villa Falkenhorst, 18 sind es in Wolfurt beim Kubus und 18 Grad haben wir in Bregenz beim Festspielhaus. Der Montag schaut sehr vielversprechend aus, die Sonne überwiegt, die Temperaturen erreichen sommerliche 28 Grad. Am Abend kommt dann aber eine Regen-Kaltfront und bringt Abkühlung ins Ländle. Morgen geht es dann mit dichten Wolken, Regen und Gewittern in den Dienstag los, da kühlt es auf nur noch maximal 18 Grad ab. Am Nachmittag werden die Schauer weniger und die Sonne kommt wieder raus und auch am Mittwoch bleibt es unbeständig und nass. Tagsüber lockert es dann wieder etwas auf.
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10: Hallihallo zu euch ins Ländle. Stockenden Verkehr haben wir aktuell rund um die Feldkircher Bärenkreuzung. Am längsten dauert es laut unserer Echtzeitmessung, wenn ihr von Frastanz Richtung Bärenkreuzung unterwegs seid. Da verliert ihr bis zu 9 Minuten. Und dann staut er sich auch noch auf der L190 beim Kreisverkehr Dornbirn Nord Richtung Wolfurter Güterbahnhof. Auch da seid ihr bis zu 8 Minuten länger unterwegs. Sonst ist alles gut. Kommt gut und sicher ans Ziel.

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1: Wir haben sie alle mit im Gepäck, 80er, 90er, Megamix, eure Lieblingssongs. Und das sind meistens die, wo die Kollegen schon wissen, ah, den kenne ich, klar, 80er, 90er, Megamix, hören wir auch, eh klar. Das ist nämlich der Unterschied zwischen Nostalgie und so richtig zeitlos. Gute Musik und guter Laune. Jetzt haben wir schon ein bisschen miteinander verbracht, Zeit. Ich würde sagen, Zeit für einen kleinen Snack. Und es geht immer um die Zeit. Und darum legen wir jetzt auch die Uhr auf die Seite und genießen einfach die nächsten

nächsten drei Songs am Stück für uns mit einer herrlichen Pausitznüne, heißt es auch. Da gibt's gute Brötchen, vielleicht haben die Kollegen ja sogar eine Jause mitgebracht, Kuchen oder so, je nachdem, Geburtstagsfestivitäten. Nehmen wir alles mit und wir packen euch einen lässigen Dreier drauf. Starten wir durch mit Mike and the Mechanics. Guten Montag zu euch!

Alice Cooper und Poison, das ist ein Garant, dass alle rundum plötzlich still werden. Denn wenn man ein bisschen aufdreht bei Alice Cooper, würde ich sagen, dann dominiert ganz einfach die E-Gitarre und die rockt dann alles nieder. Also wenn ihr Lust habt, dass es so ein bisschen ruhiger wird am Arbeitsplatz, im Büro, vielleicht beim Friseurladen, bei der Fußpflege, im Supermarkt, wenn man es darf, oder in der Autowerkstatt zum Beispiel, dann einfach 80er, 90er Megamix aufdrehen, ein bisschen lauter machen und sagen, du, ich brauche gerade einen Moment für mich. Dann funktioniert das auf jeden Fall. Also mit Alice Cooper hat es immer geklappt, aber auch Yazoo, Don't Go. Cooler Beat übrigens, der Beat, wo man so richtig mitten im Leben steht. Ich wünsche euch einen guten Morgen an diesem Montag. Ich bin schon richtig fresh wach und ich hoffe, euch geht's auch ganz gut.

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11: Hallihallo zu euch nach Brand. Da messen wir aktuell 14 Grad bei der Talstation der Lühnerseebahn. 16 sind es im Bludenz am Nepomuk-Brunnen und 17 Grad haben wir in Dorn am Sportplatz. Der Montag macht richtig Lust auf Sommer, oder? Viel Sonne, dazu angenehme 28 Grad heute noch. Gegen Abend zieht dann aber eine Regenfront durchs Ländle, sorgt für richtige Abkühlung. Der Dienstag startet dann deutlich grauer. Da sind dichte Wolken, Regen und Gewitter mit dabei. Die Temperaturen schaffen es dann nur noch höchstens auf 18 Grad. Im Laufe vom Nachmittag kommt aber mehr die Sonne wieder raus und auch am Mittwoch bleibt der Regenschirm besser griffbereit, bevor sich später wieder freundlichere Abschnitte zeigen.
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11: Hallihallo zu euch auf die Straßen. Da ist zurzeit alles in Ordnung. Es gibt keine Staus über 5 Minuten. Kommt gut und sicher ans Ziel.

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1: Einen guten Morgen zu euch. Heute am Montag, vielleicht seid ihr im Auto schon unterwegs, möglicherweise eine halbe Stunde, eine ganze Stunde oder sogar ein bisschen länger, immer fein mit Klimaanlage, perfekt temperiert auf 21 Grad und dann zack, am nächsten Tag, da kommt der Husten. Aber die Klimaanlage, die ist ja nicht nur gut und kühlt uns runter, sondern die kann auch ein bisschen an unserer Gesundheit kratzen. Denn der Sommer, der bringt uns ja ab und zu in Temperaturbredouillen, wo wir nicht gewappnet sind. Aber es gibt auf jeden Fall ein paar Tipps, wie wir das ein bisschen besser in den Griff bekommen. Ich verrate euch dazu ein bisschen mehr. Und zwar ab 10 hier bei uns im 80er, 90er Megamix. Bis dahin gibt's Musik ohne Klimaanlage, einfach heiß serviert. Cindy Lauper ist das. Guten Morgen.

Wir haben den Vormittag schon ziemlich, ziemlich gut im Griff. Arbeitstag wunderbar. Auf der Skala von 1 bis 5 gibt's heute eine 1. Und für alle, die noch ein bisschen brauchen, das wird schon. Denn wir haben für euch die größten Hits der 80er und 90er Jahre. Wir verbringen zusammen Zeit, ganz egal, auf DAB Plus vielleicht, Alexa, der App oder digital und immer den Freunden weitersagen, denn irgendwo auf der Welt, da treffen wir uns immer. Ganz einfach, nie raus aus der Bestmusik, denn die kommt nie aus der Mode. Und davon haben wir eine ganze Menge für euch. Die Spice Girls, wow. Wannabe, ein Hit, den wir immer schon geliebt haben, so als wäre er nie weg gewesen.

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5: Mit Tom Flachs. Was früher die Bildungskarenz war, ist ab heute die Weiterbildungszeit. Ab sofort mit genaueren Regeln und auch die Inhalte werden überprüft, sagt uns Martin Schmidhuber von der Arbeiterkammer.
6: De facto ist es so, dass bei der neuen Weiterbildungszeit Dinge streng geprüft werden. Sind die Ausbildungsvorhaben am Arbeitsmarkt auch tatsächlich verwertbar?
5: Die Weiterbildungszeit kann auch nicht mehr so wie früher an die Elternkarenz drangehängt werden. In Vorarlberg wird es jetzt einfacher, eine Wärmepumpe einzubauen. Ab nächster Woche braucht es dafür keine extra Baubewilligung mehr, das berichten die VN. Ganz ohne Regeln geht's demnach aber trotzdem nicht. Die Vorgaben etwa für die richtigen Abstände oder den Lärmschutz gelten weiterhin für die Wärmepumpen. Vorarlbergs Kirschbauern starten gerade voll durch, denn zumindest für das Steinobst war das warme und sehr trockene Frühjahr genau das Richtige. Und wenn es gut läuft, rechnen die neuen Betriebe im Land mit einer Ernte von insgesamt 100 Tonnen an Kirschen. Und noch eine gute Nachricht aus Vorarlberg. Die rund 1000 Moped-Fahrer haben mit ihrer Rundfahrt ums Ländle am Wochenende 15.000 Euro an Spenden eingesammelt. Moped-Fans aus ganz Europa cruisten am Samstag mit Start und Ziel in Hohenems durchs Ländle. Den Spendencheck überreichten sie an den gemeinnützigen Verein Hand in Hand im Bregenzer Wald.
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7: Hallihallo zu euch nach Dornbirn, das sind aktuell 20 Grad beim Roten Haus, 19 messen wir in Bloedesch an der Walgau-Kaserne und 19 Grad haben wir in Eck am Heimatmuseum. Der Montag liefert uns nochmal richtiges Freibadwetter. Die Sonne hat das Sagen, die Temperaturen klettern auf bis 28 Grad hoch. Am Abend kippt das Ganze aber, eine Regenfront zieht herein, bringt eine spürbare Abkühlung. Der Dienstag startet nass und trüb mit Regen und Gewittern, viele Wolken sind auch mit dabei, mehr als 18 Grad sind morgen nicht drin. Dafür wird es am Nachmittag wieder Schritt für Schritt freundlicher. Die Sonne meldet sich zurück und der Mittwoch, der bleibt wechselhaft mit einigen Regengüssen, aber auch kurzen aufgelockerten Phasen.
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7: Hallihallo zu euch auf die Straßen. Nichts Wildes los aktuell. Keine Staus über 5 Minuten. Kommt gut und sicher ans Ziel.

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1: Ich bin bewaffnet mit der Bestmusik. Das ist der 80er, 90er Megamix. Und jetzt habe ich einen Song bitte für euch. Der ist so genial, dass es mich immer weghaut. Eines meiner absoluten Lieblingsintros. Und wenn das Intro durch ist, dann singen wir gleich mit, alle miteinander. Und genießen diese 4 Minuten Kunstwerk an Musik. Die geilste Gitarre auf der ganzen Welt. Und das macht jetzt richtig glücklich. Guten Morgen zu euch am Montag. Lassen wir es rocken.

Song war aufgebaut, nicht einfach erfunden und abgespielt, sondern der war so richtig durchdacht, wie ein Haus, das man von außen nach innen perfekt konstruiert. Queen, die haben das immer möglich gemacht und wir lassen diese Musik jeden Tag neu aufleben. Der 80er, 90er Megamix, ganz egal, ob es draußen schneit, regnet, donnert, blitzt oder die Wolken durchziehen. Wir sind für euch mit dabei und begleiten euch den ganzen Tag. Also cool bleiben, nicht übertreiben. Der musikalisch perfekte Temperaturanstieg, der kommt jetzt mit Roxette. Guten Morgen zu euch.

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13: Bei euch in Dornbirn sind es aktuell 20 Grad beim Roten Haus, 19 messen wir in Bludesch bei der Walgau-Kaserne und 19 Grad haben wir in Eck am Heimatmuseum. Der Montag liefert nochmal richtig schönes, warmes Wetter. Die Sonne hat das Sagen, die Temperaturen klettern auf 28 Grad hoch. Am Abend kippt dann aber die Lage, da zieht eine Regenfront rein und bringt spürbare Abkühlung. Der Dienstag startet dann nass und trüb mit Regen, Gewittern und ganz vielen Wolken. Mehr als 18 Grad sind nicht mehr drin, dafür wird es dann am Nachmittag aber Schritt für Schritt freundlicher. Der Mittwoch bleibt auch wechselhaft mit einigen Regengüssen zwischendurch. Später lockert es aber wieder auf.

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1: Der 80er, 90er Megamix ist eure Extra-Portion Rock und Pop. Einen guten Morgen. Und für alle, die im Auto Klimaanlage haben, sind ja schon ganz viele inzwischen. Langsam, langsam runterkühlen, das funktioniert. Denn wenn das Auto mit 40 Grad am Dach so richtig grillt und drinnen wie eine Sauna ist, dann macht es keinen Sinn. Wenn wir mit der Klimaanlage daherkommen wie in der Polarstation, es gibt höchstens Kreislaufprobleme und die Sommererkältung gerade noch on top. Also, auf kurzen Strecken einfach lüften, das Fenster öffnen, heiße Luft rauslassen und cool bleiben, nicht übertreiben. Nur so 6 Grad Unterschied zwischen draußen und drinnen, das ist perfekt. Also, wir sorgen jetzt musikalisch für die perfekte Temperatur und zwar mit dem nächsten Song. Der kommt von Nick Kershaw, das ist The Riddle. Ich bin Dominik Sohm und ich wünsche euch einen guten Morgen am Montag.

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Oh dear me, so ein cooles Lied, Aerosmith und Crazy, gemeinsam mit euch durch den Montagvormittag, herrlich war's. Also egal wie ihr dabei wart heute auf DAB Plus, Alexa, der App oder digital, ganz egal wo auf der Welt, der 80er, 90er Megamix, der verbindet ja Menschen mit Musik, die einfach nie aus der Mode gekommen ist. Und davon gibt's noch ganz, ganz viel für euch jetzt. Ich sage auf jeden Fall danke fürs Dabeisein, wünsche euch noch einen coolen Montag zusammen und wir hören uns. Bis dann.

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5: Mit Tom Flachs. In Vorarlberg wird's nun einfacher, eine Wärmepumpe einzubauen. Ab nächster Woche braucht es dafür keine extra Baubewilligung mehr. Das berichten die Vorarlberger Nachrichten. Ganz ohne Regeln geht's aber auch dann nicht, denn die Vorgaben etwa für die richtigen Abstände oder den Lärmschutz gelten weiterhin für die Wärmepumpen. In der Nacht ist in der Bregenzer Brielgasse ein Auto abgebrannt. Ein technisches Problem wird da vermutet. Die Feuerwehr konnte aber gerade noch rechtzeitig verhindern, dass die Flammen auf ein Wohnhaus oder die Bäume nebendran übergehen. Verletzt wurde niemand. Der Ölpreis ist die letzten Stunden über wieder stark angestiegen, denn nach zweimonatiger Waffenruhe greifen Israel und der Iran einander wieder an. Damit könnte nun auch das Friedensabkommen zwischen dem Iran und den USA scheitern. Und noch die gute Nachricht aus Vorarlberg. Mit einem riesigen Fest hat am Wochenende die Feuerwehr in Tschagguns ihre zwei neuen Feuerwehrautos und ihre neue Fahne gesegnet. Dazu gab's auf dem Sportplatz gestern noch passend dazu den großen Sicherheitstag. Von Bergrettung bis Rotes Kreuz zeigen da alles, was sie können und wie's richtig gemacht wird.
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6: Wir messen aktuell 22 Grad in Lauterach am Rohnerhaus, 22 sind es in Mäder beim Endersaal und 3.

0: 22 Grad haben wir in Bregenz am Hafen. Die Sonnenbrille, die brauchen wir heute. Die Sonne setzt sich meistens durch, bei bis zu 28 Grad steht uns ein sommerlicher Montag ins Haus. Am Abend heißt dann aber Wetterumschwung. Eine Regenfront sorgt für Abkühlung. Der Dienstag startet dann auch grau, nass und stellenweise gewittrig. Mit maximal 18 Grad wird es deutlich frischer. Später lockern die Wolken wieder auf. Die Sonne schafft es zurück. Und am Mittwoch, da geht es ähnlich weiter. Erst nass und wechselhaft. Später gibt es wieder ein paar freundliche Lichtblicke.
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0: Halt euch auf die Straßen und Vorsicht bitte auf der A14 Richtung Tirol. Bei Dornbirn Nord befinden sich Tiere auf der Fahrbahn. Ein Reh steht am Straßenrand. Fahrt da bitte unbedingt vorsichtig und kommt gut und sicher ans Ziel.

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13: Mit Tom Flachs. PV-Anlagenbesitzer in Vorarlberg müssen auf einen flexiblen Einspeistarif umsteigen. Der bisherige Fixpreis läuft mit Ende nächsten Jahres aus, informieren heute die Ilwerke VKW. Ab 2028 wird nur mehr der jeweils monatlich angepasste Tarif gelten. In Vorarlberg speisen mittlerweile rund 20.000 Anlagen Strom ins Netz ein. Die betroffenen Kunden werden noch diesen

0: Monat schriftlich informiert. Der Ölpreis ist in den vergangenen Stunden wieder ein ordentliches Stück angestiegen, denn nach 2 Monaten Waffenruhe greifen sich Israel und der Iran erneut wieder an. Damit droht nun auch das Friedensabkommen zwischen dem Iran und den USA zu scheitern. Bleiben wir gerade in den USA. Da geht Tech-Milliardär Elon Musk diese Woche mit SpaceX an die Börse. Experten rechnen, dass er damit rund 75 Milliarden Dollar für sein Raumfahrtunternehmen einsammeln wird. Das wäre dann der größte Börsengang der Geschichte. Und die gute Nachricht aus Vorarlberg. Unsere Extremradlerin, die Melanie Geiger aus Göfis, ist gestern beim legendären Rennen auf den Großglockner als 2. durchs Ziel gefahren. Für die knapp 28 Kilometer von Bruck aus, die 1700 Höhenmeter die Hochalpenstraße rauf, brauchte sie keine 1,5 Stunden.
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2: Wir messen aktuell 19 Grad in Auermarschstadion, 22 sind es im Bludenz beim Valblu und 18 Grad haben wir in der Lars bei der Kapelle Maria Hilf. Der Montag legt einen starken Auftritt hin. Viel Sonne, warme 28 Grad und perfekte Bedingungen für alles, was sich draußen abspielt. Lange hält die Sommerstimmung aber nicht an. Am Abend zieht dann Regen auf und bringt frischen Wind ins Wettergeschehen. Der Dienstag empfängt uns dann mit vielen Wolken, Regen und Gewittern bei nur noch höchstens 18 Grad. Nachmittag wird es aber wieder etwas trockener und sonniger. Der Mittwoch bleibt auch erst auf der nassen Seite, aber auch da lockern die Wolken dann am Nachmittag etwas auf.
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2: Heizt euch auf die Straßen. Der Verkehr rollt gemütlich vor sich hin. Es gibt keine Staus über 5 Minuten. Kommt gut und sicher ans Ziel.

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3: Mit Robin Leiner. Österreich wird in den kommenden beiden Jahren nicht nur sparen, das wird schon vor der Budgetrede von Finanzminister Markus Matterbauer am Mittwoch klar. Reporterin Martina Steidl weiß, wo künftig mehr Geld fließt.
4: Das Heeresbudget steigt um 500 Millionen Euro auf 5,3 Milliarden. Übernächstes Jahr kommen dann noch einmal mehr als 100 Millionen Euro dazu. Auch das Frauenbudget wird erhöht auf gut 50 Millionen Euro. Das ist ein neuer Höchststand. Für das zweite verpflichtende Kindergartenjahr sind rund 340 Millionen Euro reserviert. Insgesamt setzt die Regierung weiterhin auf einen Mix aus Sparen und höheren Einnahmen.
3: In zwei Jahren will die Regierung bei den neuen Schulden wieder die Vorgaben der EU einhalten. Für den Strom aus Photovoltaikanlagen auf dem Dach gibt es künftig keinen fixen Betrag mehr. Die Illwerke VKW passt die Tarife jetzt schrittweise an. Wer bisher einen Fixpreis bekommen hat, erhält im kommenden Jahr noch 7 Cent pro Kilowattstunde. Ab 2028 wird die Einspeisung dann monatlich flexibel geregelt. Wer betroffen ist, bekommt noch einen Brief. Weil er eine Ziege retten wollte, ist ein 47-jähriger Wanderer in Kärnten abgestürzt. Er wollte dem Tier über eine Felsstufe helfen. Dabei ist er ausgerutscht und 10 bis 15 Meter über felsiges Gelände abgerutscht. Seine Begleiterin hat die Bergrettung alarmiert. Die hat den Mann mit dem Hubschrauber ins Krankenhaus gebracht. Und die gute Nachricht aus Vorarlberg: Rund 1000 Mopedfahrer haben mit einer Rundfahrt durchs Ländle am Wochenende 15.000 Euro an Spenden gesammelt. Mopedfans aus ganz Europa sind am Samstag in Hohenems gestartet und haben dort am Abend auch noch gefeiert. Den Spendencheck haben sie dem gemeinnützigen Verein Hand in Hand im Bregenzer Wald überreicht.

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12: Mit Robin Leiner. Österreich wird künftig gleichzeitig mehr sparen und mehr ausgeben. Die genauen Pläne wird Finanzminister Markus Materbauer am Mittwoch vorstellen. Das Heeresbudget soll auf 5,3 Milliarden Euro steigen. Das sind 500 Millionen Euro mehr als bisher. Und das Frauenbudget steigt auf den Rekordwert von mehr als 50 Millionen Euro. Auf der anderen Seite sollen Sparmaßnahmen und mehr Einnahmen rund 5 Milliarden Euro einbringen. Wer eine Photovoltaikanlage auf dem Dach hat, muss bald auf einen neuen Tarif umsteigen. Die Illwerke VKW ändert den Einspeistarif. Einen Fixpreis gibt es nur noch bis Ende des kommenden Jahres. Ab 2028 gibt es dann einen monatlich angepassten Tarif. In Vorarlberg speisen mittlerweile rund 20.000 Anlagen Strom ins Netz ein. Die betroffenen Kunden werden noch diesen Monat schriftlich informiert. Nach einer 160 Kilometer langen Verfolgungsjagd durch Ober- und Niederösterreich hat ein deutscher Autofahrer jetzt eine Mordanklage am Hals. Der 29-Jährige ist im Februar durch eine abgesperrte Baustelle gefahren. Dabei ist er auch direkt auf einen Bauarbeiter zugerast. Der konnte sich in letzter Sekunde mit einem Sprung zur Seite retten. Nachdem die Polizei den Mann lange verfolgt hatte, kam er in Untersuchungshaft. Und die gute Nachricht aus Vorarlberg. Extremradlerin Melanie Geiger aus Göfis ist gestern beim legendären Rennen auf den Großglockner als Zweite durchs Ziel gefahren. Für die knapp 28 Kilometer und 1700 Höhenmeter hat sie keine 1,5 Stunden gebraucht.
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7: Mit Robin Leiner. Für den Strom aus Photovoltaikanlagen auf dem Dach gibt es künftig keinen fixen Betrag mehr. Die Illwerke VKW passt die Tarife jetzt schrittweise an. Wer bisher einen Fixpreis bekommen hat, erhält im kommenden Jahr noch 7 Cent pro Kilowattstunde. Ab 2028 wird die Einspeisung dann monatlich flexibel geregelt. Wer betroffen ist, bekommt noch einen Brief. Österreich wird in den kommenden beiden Jahren nicht nur sparen, das wird schon vor der Budgetrede von Finanzminister Markus Materbauer am Mittwoch klar. Reporterin Martina Steidl weiß, wo künftig mehr Geld fließt.
8: Das Heeresbudget steigt um 500 Millionen Euro auf 5,3 Milliarden. Übernächstes Jahr kommen dann noch einmal mehr als 100 Millionen Euro dazu. Auch das Frauenbudget wird erhöht auf gut 50 Millionen Euro. Das ist ein neuer Höchststand. Für das zweite verpflichtende Kindergartenjahr sind rund 340 Millionen Euro reserviert. Insgesamt setzt die Regierung weiterhin auf einen Mix aus Sparen und höheren Einnahmen.
7: In zwei Jahren will die Regierung bei den neuen Schulden wieder die Vorgaben der EU einhalten. Vorarlberg ist im Sommer Teil von einem langen internationalen Friedenspilgerweg. Der führt dann von Spanien nach Jerusalem und macht auch Station im Ländle. Bei Meiningen beginnt in knapp 3 Wochen die österreichische Etappe. Danach geht es weiter Richtung Tirol. Der Peace Walk ist insgesamt 8500 Kilometer lang. Mehr als 1000 Menschen haben sich dafür angemeldet. Jerusalem wollen sie dann in knapp einem Jahr erreichen. Und die gute Nachricht aus Vorarlberg: Die Kirschbauern starten gerade voll durch. Denn für die Kirschen war das warme und trockene Frühjahr perfekt. Wenn es weiter gut läuft, rechnen die 9 Betriebe im Land mit einer Ernte von insgesamt 100 Tonnen an Kirschen.

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13: Mit Robin Leiner. Wer eine Photovoltaikanlage auf dem Dach hat, muss bald auf einen neuen Tarif umsteigen. Die Illwerke VKW ändert den Einspeistarif. Einen Fixpreis gibt es nur noch bis Ende des kommenden Jahres. Ab 2028 gibt es dann einen monatlich angepassten Tarif. In Vorarlberg speisen mittlerweile rund 20.000 Anlagen Strom ins Netz ein. Die betroffenen Kunden bekommen noch in diesem Monat einen Brief mit allen Infos. Auch zwei Tage vor der Budgetrede von Finanzminister Markus Materbauer ist sich die Regierung in manchen Punkten noch uneinig. Unter anderem bei der Parteienförderung gibt es noch Redebedarf. Experten rechnen damit, dass die letzten Entscheidungen erst in der Nacht auf Mittwoch fallen. Fix ist, dass trotz der Sparmaßnahmen unter anderem das Heeresbudget um 500 Millionen Euro steigt. Nach einer 160 Kilometer langen Verfolgungsjagd durch Ober- und Niederösterreich hat ein deutscher Autofahrer jetzt eine Mordanklage am Hals. Der 29-Jährige ist im Februar durch eine abgesperrte Baustelle gefahren. Dabei ist er auch direkt auf einen Bauarbeiter zugerast. Der konnte sich in letzter Sekunde mit einem Sprung zur Seite retten. Nachdem die Polizei den Mann lange verfolgt hatte, kam er in Untersuchungshaft. Und die gute Nachricht aus Vorarlberg: Rund 1000 Mopedfahrer haben mit ihrer Rundfahrt durchs Ländle am Wochenende 15.000 Euro an Spenden gesammelt. Mopedfans aus ganz Europa sind am Samstag in Hohenems gestartet und haben dort am Abend auch noch gefeiert. Den Spendencheck haben sie dem gemeinnützigen Verein Hand in Hand im Bregenzer Wald überreicht.

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9: Mit Robin Leiner. Das geplante EU-Abkommen mit Indien kann der Vorarlberger Wirtschaft helfen. Das macht die Wirtschaftskammer heute deutlich. Denn schon in den letzten 5 Jahren haben sich die Vorarlberger Exporte nach Indien verdreifacht. Inzwischen machen sie rund 150 Millionen Euro aus. Bisher sind unter anderem Unternehmen wie Alpla, Doppelmayr, Getzner Werkstoffe oder Julius Blum erfolgreich in Indien aktiv. Nach dem filmreifen Einbruchsversuch in ein Waffengeschäft in Feldkirch prüfen die Ermittler jetzt ähnliche Einbrüche in der Schweiz und in Tirol. Es gibt den Verdacht, dass dort die gleichen Täter zugeschlagen haben. Inzwischen hat die Polizei auch bestätigt, dass sie ein geklautes Schweizer Auto für den Diebstahlversuch verwendet haben. Damit sind sie in der Nacht auf Mittwoch in die Auslage des Waffengeschäfts in Feldkirch-Altenstadt gefahren. Zu den Tätern selbst hat die Polizei noch keine Infos. Weil er eine Ziege retten wollte, ist ein 47-jähriger Wanderer in Kärnten abgestürzt. Er wollte dem Tier über eine Felsstufe helfen. Dabei ist er ausgerutscht und bis zu 15 Meter über felsiges Gelände gerutscht. Seine Begleiterin hat die Bergrettung alarmiert. Die hat den Mann mit dem Hubschrauber ins Krankenhaus gebracht. Und die gute Nachricht aus Vorarlberg: Die Kirschbauern starten gerade voll durch, denn für die Kirschen war das warme und trockene Frühjahr perfekt. Wenn es weiter gut läuft, rechnen die 9 Betriebe im Land mit einer Ernte von insgesamt 100 Tonnen an Kirschen.

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1: Mit Robin Leiner. Die Vorarlberger Wirtschaft kann von dem geplanten EU-Abkommen mit Indien profitieren. Denn schon in den letzten 5 Jahren haben sich die Vorarlberger Exporte nach Indien verdreifacht. Das macht die Wirtschaftskammer heute deutlich. Inzwischen macht der Handel mit Indien rund 150 Millionen Euro aus. Vor allem Unternehmen wie Alpla, Doppelmayr, Getzner Werkstoffe oder Julius Blum sind schon erfolgreich in Indien aktiv. Nach dem filmreifen Einbruchsversuch in ein Waffengeschäft in Feldkirch sucht die Polizei weiter nach den Tätern. Jetzt prüfen die Ermittler auch, ob es einen Zusammenhang zu ähnlichen Einbrüchen in Tirol und in der Schweiz gibt. Die Täter hatten mit einem gestohlenen Schweizer Auto die Auslage des Waffengeschäfts gerammt. Ins Innere haben sie es aber nicht geschafft. Zu den Tätern selbst hat die Polizei noch keine Infos. Im Mittelmeer haben Taucher jetzt zum ersten Mal einen lebenden weißen Hai gefilmt. Zwischen Sizilien und Tunesien haben sie das vom Aussterben bedrohte Tier entdeckt. Weil die Meere immer wärmer werden, suchen sich auch die Haie neue Lebensräume. Sorgen muss sich jetzt aber keiner machen, denn selbst einem weißen Hai im Mittelmeer zu begegnen, gilt als äußerst unwahrscheinlich. Und die gute Nachricht aus Vorarlberg: Extremradlerin Melanie Geiger aus Göfis ist gestern beim legendären Rennen auf den Großglockner als Zweite ins Ziel gefahren. Für die knapp 28 Kilometer und 1700 Höhenmeter hat sie keine 1,5 Stunden gebraucht.

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2: Mit Robin Leiner. Indien wird für die Vorarlberger Unternehmen immer wichtiger. Dabei hilft auch das geplante EU-Abkommen mit Indien, teilt die Wirtschaftskammer heute mit. In den letzten 5 Jahren haben sich die Vorarlberger Exporte nach Indien verdreifacht. Inzwischen geht es dabei um rund 150 Millionen Euro. Nach dem filmreifen Einbruchsversuch in ein Waffengeschäft in Feldkirch sucht die Polizei weiter nach den Tätern. Dabei prüfen die Ermittler auch einen Zusammenhang zu ähnlichen Einbrüchen in der Schweiz und in Tirol. Sie bestätigen auch, dass die Täter ein gestohlenes Schweizer Auto verwendet hatten, um die Auslage des Waffengeschäfts zu rammen. In Feldkirch hatten sie damit aber keine Beute gemacht. Das Rote Kreuz ruft heute zum Blutspenden auf, denn die Lager sind aktuell weniger gefüllt, als eigentlich nötig wäre. Heute hat auch die Weltblutspendewoche begonnen. Ihren Höhepunkt hat sie dann am Weltblutspendetag am Sonntag. Vorarlberg ist im Sommer Teil von einem langen internationalen Friedenspilgerweg. Der führt dann von Spanien nach Jerusalem und macht auch Station im Ländle. Bei Meiningen beginnt in knapp 3 Wochen die österreichische Etappe. Danach geht es weiter Richtung Tirol. Der Peace Walk ist insgesamt 8.500 Kilometer lang. Und die gute Nachricht aus Vorarlberg ist ein Bregenzer Künstler, der gerade komplett viral geht. Domingo Matle hat angefangen, von berühmten Bildern die Rückansicht zu malen. Das Ergebnis postet er auf Instagram und TikTok. Eines dieser Videos wurde schon über 74 Millionen Mal angesehen.
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3: Hey nach Krumbach, bei euch sind es 22 Grad, 24 in Lochau und 23 messen wir in Pludenz beim Erlebnisbad Valplu. Jetzt am Abend haben die Wolken das Kommando übernommen, besonders über den Bergen. Die nächsten Tage bleiben wechselhaft mit Regen, Gewittern und sinkenden Temperaturen. Dienstag bis zu 19 Grad, Mittwoch nur noch Höchstwerte von 15 Grad. Ab Donnerstag zeigt sich das Wetter dann aber wieder von seiner freundlichen Seite mit Sonne und Wolken im Wechsel.
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3: Hey auf die Straßen, gute Nachrichten für euch. Keine Staus, über 10 Minuten im Ländle. Kommt noch gut an euer Ziel.
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6: Mit Conny Diebald. Die großen europäischen Fluggesellschaften wehren sich heute gegen die Pläne der EU, die CO2-Abgabe auf Langstreckenflüge auszuweiten. Derzeit müssen die Airlines nur für Flüge innerhalb Europas zahlen. Werden die Abgaben ausgeweitet, befürchten die europäischen Airlines höhere Ticket- und Frachtpreise sowie einen Wettbewerbsnachteil gegenüber internationalen Konkurrenten. Geht es nach dem Weltklima?

0: Grad, müssten die CO2-Abgaben aber noch deutlich steigen, um die Erderwärmung einzudämmen. Eine Anklage wegen versuchten Mordes gibt es jetzt gegen jenen Autofahrer, der sich eine kilometerlange Verfolgungsjagd über die Welser Autobahn geliefert hat. Der 29-jährige Deutsche war im Februar trotz Sperre in einen Baustellenbereich gefahren und dann über eine Strecke von 160 Kilometern der Polizei davon gerast. Dabei ist er direkt auf einen Bauarbeiter zugefahren, der in letzter Sekunde zur Seite springen konnte. Anlässlich des morgigen Hitzeaktionstags fordert die Arbeiterkammer einen besseren Schutz von Arbeitnehmern an Hitzetagen, etwa einen rechtlichen Anspruch auf Pausen und hitzefrei. Einen besseren Hitzeschutz werden langfristig auch die Schulen brauchen, denn 9 von 10 Schülerinnen und Schülern fühlen sich bei Hitze erschöpft. Viele können sich nicht auf den Unterricht konzentrieren, zeigt eine Umfrage vom Austrian Institute of Technology und der TU Wien. Durch den Klimawandel wird es in Zukunft noch mehr Hitzetage geben. Eine Tonne Heroin hat die Polizei in Polen entdeckt, in der Ostseehafenstadt Gdynia bei Danzig. Die Drogen waren als Deko-Ziegel getarnt und haben einen Marktwert von umgerechnet fast 52 Millionen Euro. Den Tipp, dass eine Drogenladung im Hafen ankommt, hat die polnische Polizei von ihren britischen Kollegen bekommen.
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2: In Bregenz beim Landhaus messen wir aktuell 23 Grad, in Möckers 19 Grad und in Feldkirch 22 Grad. Der Abend und die Nacht bleiben nass, es sind auch noch weitere Gewitter unterwegs. Der 3-Tage-Trend, morgen geht es auch nass weiter, immer wieder sind Schauer und Gewitter mit dabei. Dazu bleibt es deutlich kühler, bei 19 Grad ist morgen Schluss. Auch am Mittwoch bleibt es nass und erst der Donnerstag wird wieder freundlicher.
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2: Auf den Straßen sieht aktuell alles gut aus. Ihr kommt ohne Verzögerung durch. Gute Fahrt.

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Mega Mega Mix Hit gebaut. Gitarre, Synthesizer, Bass, Schlagzeug und Gesang. Hier ist Michael Jackson mit Beat It im 80er, 90er Megamix.

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Bass. Gitarre. Und Gesang. Wir sind Mr. Big mit To Be With You im 80er, 90er Megamix.

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